Als Gott nach langem Zögern wieder mal nach Haus ging, war es schön, sagenhaftes Wetter. Und das Erste, was Gott tat, war, die Fenster sperrangelweit zu öffnen, um sein Häuschen gut zu lüften. Und Gott dachte, vor dem Essen werde ich mir noch kurz die Beine vertreten. Und er lief den Hügel hinab zu jenem Dorf, von dem er genau wusste, dass es da lag. Und das Erste, was Gott auffiel, war, dass da mitten im Dorf während seiner Abwesenheit etwas geschehen war, was er nicht erkannte. Mitten auf dem Platz stand eine Masse mit einer Kuppel und einem Pfeil, der pedantisch nach oben wies. Und Gott rannte mit Riesenschritten den Hügel hinab, stürmte die monumentale Treppe hinauf und befand sich in einem unheimlichen, nasskalten, halbdunklen, muffigen Raum. Und dieser Raum hing voll mit allerlei merkwürdigen Bildern. Viele Mütter mit Kind mit Reifen über dem Kopf und ein fast sadistisches Standbild von einem Mann an einem Lattengerüst. Und der Raum wurde erleuchtet von einer Anzahl fettiger, gelblich-weißer, chamois-triefender Substanzen, aus denen Licht leckte. Er sah auch eine höchst unwahrscheinliche Menge kleiner Kerl herumlaufen, mit dunkelbraunen und schwarzen Kleidern und dicken Büchern unter müden Achseln, die selbst aus einiger Entfernung leicht moderig rochen. Komm mal her, was ist das hier? Was ist das hier? Das ist eine Kirche, mein Freund. Das ist das Haus Gottes, mein Freund. Ah, wenn das hier das Haus Gottes ist, Junge, warum blühen hier dann keine Blumen? Warum strömt dann hier kein Wasser? Und warum scheint dann hier die Sonne nicht, Bürschchen? Das weiß ich nicht. Kommen hier viele Menschen her, Knabe? Es geht in letzter Zeit ein bisschen zurück, mein Freund. Und woher kommt das deiner Meinung nach, oder hast du keine? Es ist der Teufel. Der Teufel ist in die Menschen gefahren. Die Menschen denken heutzutage, dass sie selbst Gott sind und sitzen lieber auf ihrem Hintern in der Sonne. Ah. Und Gott lief fröhlich pfeifend aus der Kirche auf den Platz. Da sah er auf einer Bank einen kleinen Kerl in der Sonne sitzen. Und Gott schob sich neben das Männlein, schlug die Beine übereinander und sagte, Kollege,

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1: Und manchmal fahre ich sogar selbst da lang. Zum Beispiel, wenn wir irgendwo südlich spielen mit der Gruppe. Die Jungs sitzen dann im Auto rum und spielen Karten oder lesen die Zeitung oder machen irgendwelchen Blödsinn. Und demnächst fahre ich wieder dort entlang, denn das Überschneidestudio für diese Langspielplatte ist in Frankfurt.
2: Oh nein, das ist doch unvermeidbar.
1: Ich muss dorthin, das muss doch gemacht werden. 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

das ist ein beinhartes Protestlied. Allerdings richtet sich die Kritik nicht gegen eine bestimmte Gruppe, sondern gegen jedermann, der sich betroffen fühlt. Auch gegen mich selbst. Herr Hoderglas.

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0: Er stiftete das Friedrich-Flick-Gymnasium. Dem Altenheim Salem stiftete er 1 Million. Den Nazis 7,65 Millionen. Er spendete eine Kirchenorgel für Kreuztal. Himmler holte sich persönlich bei ihm die Wahlspende ab. Er schenkte dem örtlichen Museum ein Rubensbild und Goebbels zum Geburtstag auch immer ein Gemälde. Er spendete Hitler durch seine Anwälte das Arisierungsgesetz. Er zeigte sich sogar Künstlern gegenüber großzügig. Und an der Börse nannte man ihn den Geier.
1: Liebe Familie Flick, meine Damen und Herren, mein bester väterlicher Freund ist nicht mehr. 2 Jahrzehnte hat er mich persönlich aus seiner großen geistigen Kraft schöpfen lassen, mir seinen Rat gegeben und durch mich dann der deutschen Industrie. Mir ist es auch im Namen aller seiner Freunde ein ganz besonderes Anliegen, heute ihm das menschliche Bild Friedrich Flick zu zeichnen. Die Natur war ihm bis in seine letzten Tage immer das schönste Erlebnis. Friedrich Flick war stets um das Wohl und das Wehe seiner Familie sehr besorgt. Als Sohn eines Landwirts ist er seine Siegerländerheimat bis in sein hohes Alter treu geblieben. Alle, die mit ihm befreundet waren, sprachen nur vom alten Herrn.
2: Kaum war der Geier tot, da beeilte man sich schon zu versichern, dass er vom Schnabel bis zur Kralle ein Mensch gewesen sei.
1: Er ist von uns gegangen. Hierfür schulden wir alle herzlichen Dank.

0: Friedel Flick war in seiner Veranlagung der echte Sohn seines Vaters.
1: Der uns teure Tode war Unternehmer, weil er Unternehmer sein musste.
2: Einem Architekten gleich schuf er sein Lebenswerk.
3: Es ist in diesem Sinne, dass ich an dieser Stelle meinen Dank, meiner Verehrung ausdrücke, wie ich überzeugt bin, Sie alle mit mir.
2: Der Unternehmer Friedrich Flick hat immer wieder neue Fortschrittsquellen erschlossen, die allen zugute gekommen sind.
4: Wir lesen gemeinsam Marx, Kapital, erstes Buch.
5: Das Kapital hat einen Horror vor Abwesenheit von Profit.
2: Kühn auf Fortschrittlichkeit und Risikostreuung konzipiert.
5: Mit entsprechendem Profit wird Kapital kühn.
2: Aufgebaut durch Intuition und Arbeit des guten Unternehmers, der weiß, wo die Entwicklungschancen liegen.
5: 10% sicher und man kann es überall anwenden.
2: Ihm eigen war die Unbeirrbarkeit, Ziele zu setzen und nicht mehr aufzugeben.
5: 20%, es wird lebhaft. 50%, positiv waghalsig.
2: Große Ziele erfordern freilich mutige Zeitvorstellungen, einen langen Atem.
5: Für 100% stampft es alle menschlichen Gesetze unter seinem Fuß.
2: Das Eisen, von dem er seinen Ausgang nahm, prägte auch im Wortsinn seine Leistung.
5: 300% und es existiert kein Verbrechen, das es nicht riskiert.
2: Sein Name bleibt mit der Geschichte der deutschen Eisen- und Stahlindustrie verbunden.
5: Kein Verbrechen, das es nicht riskiert, selbst auf die Gefahr des Galgens.
2: Das ist die Wahrheit über Friedrich Flick, die manche nicht gern hören mögen.

0: Dr. Ing. E.H. Friedrich Flick, Mitgliedsnummer 5918393, der Wirtschaftsführer, Mitglied des Freundeskreis Himmler, förderndes Mitglied der SS, Mitglied des Russlandausschusses der deutschen Wirtschaft, inspizierte mit dem Freundeskreis Himmler das KZ Dachau und die geraubten Ostgebiete.
1: Angenehm, das ist

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Stopp. Hoffe auf gute Zusammenarbeit. Friedrich Flick. 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

0: dass es schließlich doch gelungen ist in Russland, ist auf den Umstand zurückzuführen, dass sich das Volk nicht beirren ließ und dass sich die Arbeiter und Bauern massenhaft an der Revolution beteiligten. Als Beispiel für die Beteiligung des Volkes bringen wir die Geschichte vom finnischen Lokomotivführer Jalava, der Lenin im Oktober 1917 von Finnland nach Petersburg geschmuggelt hat.
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1: Steuern sparen ist ganz einfach. Ich zum Beispiel habe einen Chauffeur. Da kann ich mir das Steuern sparen. Na ja, ja, jo. Im Übrigen, kennt ihr den Unterschied zwischen mir und einem Hummer?

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Ich komme zum letzten Punkt, nicht zum letzten Lied. Warum ich mit meinen grünen Freunden nicht ganz einer Meinung sein kann. Die große Kriegsgefahr, die wieder in aller Munde ist, die wir so ein bisschen vergessen hatten. Vielleicht ist es ganz heilsam, dass wir uns daran erinnern, denn die Bomben waren doch vorher da. Und ich denke, dass diese großen Probleme, die ja auch mit weltwirtschaftlichen Konflikten, mit dem Kampf nicht nur um das Öl zusammenhängen, dass die nicht alle durch das grüne Nadelöhr durchgefädelt werden können. Ich möchte euch jetzt ein Lied vorsingen, das ihr vielleicht kennt. Das ist ein altes Lied von mir, das ich aber in den letzten Jahren, besonders seit ich hier im Westen bin, so ein bisschen vergessen hatte. Ich meine das Soldat-Soldat-Lied.

Das ist ein Lied gegen Soldaten, die gehalten werden in Kasernen, die von den Herrschenden überall hingeschickt werden können zum Morden als Schlächter und als Schlachtvieh. Und weil ich es selbst in den letzten Jahren so ein bisschen vergessen hatte, denke ich, es könnte euch nützlich sein, wenn ich daran erinnere, dass die Klassiker des Marxismus sich eindeutig gegen jegliches Militär ausgesprochen haben. Haben sie auch keine ideologische Hintertür offen gelassen mit gerechten und ungerechten Kriegen und dergleichen. Nein, sie haben sich ganz und gar gegen das Militär ausgesprochen und waren der Meinung, dass die menschliche, die fortschrittliche Alternative zu diesem verfluchten Militär, wenn es nicht anders geht, die Volksbewaffnung ist. Aber das ist ja ein ganz anderer Punkt.

Die Volksbewaffnung. Wie sollen sich denn die Herrschenden in der DDR und in der Tschechoslowakei an diese marxistische Doktrin halten, wo sie so einen Schiss haben müssen vor ihrem eigenen Volk? Die können doch nicht jedem Mann eine Knarre in die Hand drücken. Na Frau schon gar nicht. Das wird ja gefährlich.

Das ja wohl mal der Hammer, Leute. 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

Steuern sparen ist ganz einfach. Ich zum Beispiel habe einen Chauffeur. Da kann ich mir das Steuern sparen. Na ja, jo. Im Übrigen, kennt ihr den Unterschied zwischen mir und einem Hummer?

0: Achtung, Achtung, liebe Mitbürgerinnen und Mitbürger. Bald ist große Krötenwanderung. Die Kröten wandern von eurer in meine Tasche. Und wie wär's denn, wenn zum Beispiel mal die Arbeitslosen was abdrücken? Gibt doch so viele von denen.
1: Das ist ein beinhartes Protestlied. Allerdings richtet sich die Kritik nicht gegen eine bestimmte Gruppe, sondern gegen jedermann, der sich betroffen fühlt. Auch gegen mich selbst. Er hat ein kleines

Unmittelbar nach der Wiedervereinigung 1990 gab es in Deutschland einen irren Schub von neonazistischem Gedankengut. Die Nazis flammten in einer üblen Art und Weise wieder auf. Rostock, Hoyerswerda, Solingen, die brennenden Häuser, wir haben alle diese Bilder noch im Kopf. Das war eine Zeit, in der wir versucht haben, unsere Empörung auszudrücken. Wir haben damals ein Lied geschrieben, das textlich vielleicht ein bisschen hilflos war, aber es hat zu seiner Zeit einfach diesen verzweifelten Versuch gegeben, sich irgendwie auszudrücken. Dieses Lied heißt Willkommen in Deutschland. Das ist nie ein großer Hit geworden, aber es hat fürs Motto des heutigen Abends gereicht und das würden wir Ihnen gerne vorstellen.

0: Als Gott nach langem Zögern wieder mal nach Haus ging, war es schön, sagenhaftes Wetter. Und das Erste, was Gott tat, war, die Fenster sperrangelweit zu öffnen, um sein Häuschen gut zu lüften. Und Gott dachte, vor dem Essen werde ich mir noch kurz die Beine vertreten. Und er lief den Hügel hinab zu jenem Dorf, von dem er genau wusste, dass es da lag. Und das Erste, was Gott auffiel, war, dass da mitten im Dorf während seiner Abwesenheit etwas geschehen war, was er nicht erkannte. Mitten auf dem Platz stand eine Masse mit einer Kuppel und einem Pfeil, der pedantisch nach oben wies. Und Gott rannte mit Riesenschritten den Hügel hinab, stürmte die monumentale Treppe hinauf und befand sich in einem unheimlichen, nasskalten, halbdunklen, muffigen Raum. Und dieser Raum hing voll mit allerlei merkwürdigen Bildern. Viele Mütter mit Kind mit Reifen über dem Kopf und ein fast sadistisches Standbild von einem Mann an einem Lattengerüst. Und der Raum wurde erleuchtet von einer Anzahl fettiger, gelblich-weißer, chamois-triefender Substanzen, aus denen Licht leckte. Er sah auch eine höchst unwahrscheinliche Menge kleiner Kerl herumlaufen, mit dunkelbraunen und schwarzen Kleidern und dicken Büchern unter müden Achseln, die selbst aus einiger Entfernung leicht moderig rochen. Komm mal her, was ist das hier? Was ist das hier? Das ist eine Kirche, mein Freund. Das ist das Haus Gottes, mein Freund. Ah, wenn das hier das Haus Gottes ist, Junge, warum blühen hier dann keine Blumen? Warum strömt dann hier kein Wasser? Und warum scheint dann hier die Sonne nicht, Bürschchen? Das weiß ich nicht. Kommen hier viele Menschen her, Knabe? Es geht in letzter Zeit ein bisschen zurück, mein Freund. Und woher kommt das deiner Meinung nach, oder hast du keine? Es ist der Teufel. Der Teufel ist in die Menschen gefahren. Die Menschen denken heutzutage, dass sie selbst Gott sind und sitzen lieber auf ihrem Hintern in der Sonne. Ah. Und Gott lief fröhlich pfeifend aus der Kirche auf den Platz. Da sah er auf einer Bank einen kleinen Kerl in der Sonne sitzen. Und Gott schob sich neben das Männlein, schlug die Beine übereinander und sagte: Kollege.
1: 50? 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

0: Er stiftete das Friedrich-Flick-Gymnasium. Dem Altenheim Salem stiftete er 1 Million. Den Nazis 7,65 Millionen. Er spendete eine Kirchenorgel für Kreuztal. Himmler holte sich persönlich bei ihm die Wahlspende ab. Er schenkte dem örtlichen Museum ein Rubensbild und Goebbels zum Geburtstag auch immer ein Gemälde. Er spendete Hitler durch seine Anwälte das Arisierungsgesetz. Er zeigte sich sogar Künstlern gegenüber großzügig. Und an der Börse nannte man ihn den Geier.
1: Liebe Familie Flick, meine Damen und Herren, mein bester väterlicher Freund ist nicht mehr. 2 Jahrzehnte hat er mich persönlich aus seiner großen geistigen Kraft schöpfen lassen, mir seinen Rat gegeben und durch mich dann der deutschen Industrie. Mir ist es auch im Namen aller seiner Freunde ein ganz besonderes Anliegen, heute ihm das menschliche Bild Friedrich Flick zu zeichnen. Die Natur war ihm bis in seine letzten Tage immer das schönste Erlebnis. Friedrich Flick war stets um das Wohl und das Wehe seiner Familie sehr besorgt. Als Sohn eines Landwirts ist er seine Siegerländerheimat bis in sein hohes Alter treu geblieben. Alle, die mit ihm befreundet waren, sprachen nur vom alten Herrn.
2: Kaum war der Geier tot, da beeilte man sich schon zu versichern, dass er vom Schnabel bis zur Kralle ein Mensch gewesen sei.
1: Er ist von uns gegangen. Hierfür schulden wir alle herzlichen Dank.

0: Friedrich Flick war in seiner Veranlagung der echte Sohn seines Vaters.
1: Der uns teure Tode war Unternehmer, weil er Unternehmer sein musste.
2: Einem Architekten gleich schuf er sein Lebenswerk.
3: Es ist in diesem Sinne, dass ich an dieser Stelle meinen Dank, meine Verehrung ausdrücke, wie ich überzeugt bin, Sie alle mit mir.
2: Der Unternehmer Friedrich Flick hat immer wieder neue Fortschrittsquellen erschlossen, die allen zugute gekommen sind.
4: Wir lesen gemeinsam Marx, Kapital, erstes Buch.
5: Das Kapital hat einen Horror vor Abwesenheit von Profit.
2: Kühn auf Fortschrittlichkeit und Risikostreuung konzipiert.
5: Mit entsprechendem Profit wird Kapital kühn.
2: Aufgebaut durch Intuition und Arbeit des guten Unternehmers, der weiß, wo die Entwicklungschancen liegen.
5: 10% sicher und man kann es überall anwenden.
2: Ihm eigen war die Unbeirrbarkeit, Ziele zu setzen und nicht mehr aufzugeben.
5: 20%, es wird lebhaft. 50%, positiv waghalsig.
2: Große Ziele erfordern freilich mutige Zeitvorstellungen, einen langen Atem.
5: Für 100% stampft es alle menschlichen Gesetze unter seinem Fuß.
2: Das Eisen, von dem er seinen Ausgang nahm, prägte auch im Wortsinn seine Leistung.
5: 300% und es existiert kein Verbrechen, das es nicht riskiert.
2: Sein Name bleibt mit der Geschichte der deutschen Eisen- und Stahlindustrie verbunden.
5: Kein Verbrechen, das es nicht riskiert, selbst auf die Gefahr des Galgens.
2: Das ist die Wahrheit über Friedrich Flick, die manche nicht gern hören mögen.

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E.H. Friedrich Flick, Mitgliedsnummer 5918393, der Wirtschaftsführer, Mitglied des Freundeskreis Himmler, förderndes Mitglied der SS, Mitglied des Russlandausschusses der deutschen Wirtschaft, inspizierte mit dem Freundeskreis Himmler das KZ Dachau und die geraubten Postgebiete.

Habe Mehrheit übernommen. Stopp. Hoffe auf gute Zusammenarbeit. Friedrich Flick. 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

0: Vielen Dank. Was klingt denn das so, so schön aus diesem Häuschen raus?
1: Das ist das Flugpersonal, das es hergebracht hat. Am Cello sitzt die Pilotin.
0: Schätzt mal, von wem in der Band der Vorschlag kam, unsere Streicherinnen sollten in Stewardessen-Outfits performen. Hey, wie schätzt ihr den Flo ein? Das ist der Einzige, der das Studium abgeschlossen hat hier in der Band. Der überhaupt irgendwas vorzuweisen hat, außer Führerschein. Aber ihr habt recht.

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muss ich doch mal kurz fragen, Entschuldigung. Verstehen Sie alle Französisch? Ja, wenn nicht, ist ja Quatsch. Also, dann können wir es auch lassen eigentlich. Wenn das, nee, sonst pass auf, ich habe eine Idee. Les gens, je ne comprennent pas. Also, wir könnten es vielleicht noch mal singen und ich übersetze den Text simultan auf Deutsch. Ja, so machen wir das, genau. Ja. Nous commençons encore une fois au début et je vais traduire en allemand. Encore une fois, au début.

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1: Was wollt ihr hören?

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Ich widme es den schlimmen Terroropfern der AfD, Alice Weidel und Rupalla, die wohl unter höchster Bedrohung stehen. Alice Weidel ist jetzt in einem Safe House auf Mallorca mit ihrer Familie. Vielleicht bleibt sie da, vielleicht haben wir Glück. Andererseits, man soll anderen ja kein Pech wünschen und ich mag die Spanier viel zu sehr. Okay.

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0: Wir haben eine SMS-Kurznachricht für Sie. Die Nachricht lautet:
1: 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Mission 2 folgt. 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

0: Schmieren.
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Frag aber nur, ey Kumpel, seit wann duzen wir uns denn? 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Tja, denke ich, hat schon Manieren wie ein Rekrut. Er fährt fort, der Verdacht hat sich übrigens zerstreut. 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Mich nicht, sag ich herzlich und ruf Tarzan, wir gehen. 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

0: Wussten Sie eigentlich, dass Elvis von der Waterkant stammt? Das kann ich hier mit diesem Lied beweisen. Elvis von der Waterkant, hier steht's.
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0: Vielen Dank. Der nächste Song heißt Che Guevara. Aber es geht nicht, worum ihr denkt. Sein Lied, eigentlich ist es ein Lied über ein Feuerzeug.
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Weder Alberto Korda noch Che haben jemals einen Cent dafür gesehen. 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

0: Dankeschön.
1: Ihr bringt mich um, wisst ihr das? Aber ich wäre enttäuscht, wenn das nicht so wäre. Danke, ihr seid wahnsinnig, wahnsinnig.

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Einen recht schönen guten Abend, meine Damen und Herren. Ich begrüße Sie recht herzlich zu unserem heutigen Fernsehprogramm und wünsche Ihnen einen recht guten Abend.

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Wie im Märchen vor 500 Jahren. Da muss der Prinz wohl auch schon so an die 500 Jahre alt sein, was? Bisschen tatterig und so. Ich meine, wenn das was für dich ist, verstehst du?

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0: und manchmal fahre ich sogar selbst da lang. Zum Beispiel, wenn wir irgendwo südlich spielen mit der Gruppe. Die Jungs sitzen dann im Auto rum und spielen Karten oder lesen die Zeitung oder machen irgendwelchen Blödsinn. Und demnächst fahre ich wieder dort entlang, denn das Überschneidestudio für diese Langspielplatte ist in Frankfurt.
1: Oh nein, das ist doch unvermeidbar.
0: Ich muss dorthin, das muss doch gemacht werden. Alles ist irgendwie unvermeidbar und doch komme ich mir oft vor wie ein Verräter. Aber das weiß ja keiner, denn keiner weiß von dem kleinen Wald. Ich war ja allein dort, ganz allein. Allein mit einer dicken, runden Apfelsine.

0: dass es schließlich doch gelungen ist in Russland, ist auf den Umstand zurückzuführen, dass sich das Volk nicht beirren ließ und dass sich die Arbeiter und Bauern massenhaft an der Revolution beteiligten. Als Beispiel für die Beteiligung des Volkes bringen wir die Geschichte vom finnischen Lokomotivführer Jalava, der Lenin im Oktober 1917 von Finnland nach Petersburg geschmuggelt hat.
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Das ist ein beinhartes Protestlied. Allerdings richtet sich die Kritik nicht gegen eine bestimmte Gruppe, sondern gegen jedermann, der sich betroffen fühlt. Auch gegen mich selbst. Er hat ein kleines

Unmittelbar nach der Wiedervereinigung 1990 gab es in Deutschland einen irren Schub von neonazistischem Gedankengut. Die Nazis flammten in einer üblen Art und Weise wieder auf. Rostock, Hoyerswerda, Solingen, die brennenden Häuser, wir haben alle diese Bilder noch im Kopf. Das war eine Zeit, in der wir versucht haben, unsere Empörung auszudrücken. Wir haben damals ein Lied geschrieben, das textlich vielleicht ein bisschen hilflos war, aber es hat zu seiner Zeit einfach diesen verzweifelten Versuch gegeben, sich irgendwie auszudrücken. Dieses Lied heißt Willkommen in Deutschland. Das ist nie ein großer Hit geworden, aber es hat fürs Motto des heutigen Abends gereicht und das würden wir Ihnen gerne vorstellen.

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1: Steuern sparen ist ganz einfach. Ich zum Beispiel habe einen Chauffeur. Da kann ich mir das Steuern sparen. Na ja, jo. Im Übrigen, kennt ihr den Unterschied zwischen mir und einem Hummer? Der Hummer

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